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0: Schönen guten Morgen am Samstag, den 23. Mai. Viele starten jetzt in ein entspanntes, langes Wochenende. Vielleicht noch einmal umdrehen, den Morgen langsam angehen lassen. Für andere heißt's rein in den Tag. Vielleicht schon auf dem Weg in die Arbeit oder mittendrin in der ersten Schicht. Egal wie Ihr Samstag aussieht, wir sind bei Ihnen mit dem Feelgood Sound für Österreich. Jö Live und ich, Claudia Meierhofer.
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0: und so auch.
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Samstagmorgen, der 23. Mai, der bringt zwei ganz unterschiedliche Tempos mit sich. Die einen genießen die Ruhe, vielleicht mit dem ersten Kaffee auf dem Balkon, und die anderen sind schon unterwegs und die kümmern sich darum, dass alles läuft, auch am Wochenende. Ganz egal, wo Sie gerade sind, wir begleiten Sie durch diesen Morgen mit guter Musik und dem Feel-Good-Sound für Österreich auf Jö Live. Guten Start, guten Morgen!

Schönen guten Morgen, es ist Samstag. Zeit für einen entspannten Start oder einen engagierten Arbeitstag. Vielleicht sind Sie schon beim zweiten Kaffee oder längst im Einsatz, während viele andere noch schlafen. Ein großes Danke an alle, die heute arbeiten und gleichzeitig genießen Sie dieses lange Wochenende, wenn Sie frei haben. Hier ist Jö Live mit dem Feelgood Sound für Österreich. Ich bin die Claudia Meierhofer. Morgen!

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0: Schönen guten Morgen am Samstag, den 23. Mai. Viele starten jetzt in ein entspanntes, langes Wochenende. Vielleicht noch einmal umdrehen, den Morgen langsam angehen lassen. Für andere heißt's rein in den Tag. Vielleicht schon auf dem Weg in die Arbeit oder mittendrin in der ersten Schicht. Egal wie Ihr Samstag aussieht, wir sind bei Ihnen mit dem Feelgood Sound für Österreich. Jö-Live und ich, Claudia Meierhofer.
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0: Samstagmorgen, der 23. Mai, der bringt zwei ganz unterschiedliche Tempos mit sich. Die einen genießen die Ruhe, vielleicht mit dem ersten Kaffee auf dem Balkon, und die anderen sind schon unterwegs und die kümmern sich darum, dass alles läuft, auch am Wochenende. Ganz egal, wo Sie gerade sind, wir begleiten Sie durch diesen Morgen mit guter Musik und dem Feel-Good-Sound für Österreich auf Jö-Live. Guten Start, guten Morgen!
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0: Schönen guten Morgen. Es ist Samstag. Zeit für einen entspannten Start oder einen engagierten Arbeitstag. Vielleicht sind Sie schon beim zweiten Kaffee oder längst im Einsatz, während viele andere noch schlafen. Ein großes Dank an alle, die heute arbeiten und gleichzeitig genießen Sie dieses lange Wochenende, wenn Sie frei haben. Hier ist Jö Live mit dem Feelgood Sound für Österreich. Ich bin die Claudia Meierhofer. Morgen!
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0: Einen wunderschönen Samstagmorgen wünsche ich Ihnen, egal wo Sie gerade sind, in der Arbeit oder vielleicht noch daheim am Frühstückstisch mit der Familie. In Kürze haben wir Ed Sheeran für Sie. Absolut cooler Titel für diesen Samstagvormittag. Hallihallo, Claudia Meierhofer hier auf Jö Live und gleich mit einem interessanten Buchtipp. Ich verrate schon einmal so viel, ein James Bond Reiseführer. Klingt spannend, ist es auch. Mehr dazu gleich nach dem Wetter.
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0: Der Sommer, der klopft schon mal laut an. Bis zu 30 Grad und viel Sonne heute. Vor allem im Westen fast schon Bilderbuchwetter. Im Osten, da mischen ein paar Wolken mit, aber Sonnenbrille bleibt Pflicht. Morgen dann geht es sommerlich weiter mit viel Sonne. Am Nachmittag können sich in den Bergen einzelne Gewitter zeigen. Der Hochsommer pur mit viel Sonne, dann auch am Pfingstmontag nur ganz vereinzelt ein paar Schauer.
2: Wir haben es uns hier in der YouLife-Leseecke gemütlich gemacht. Wir, das bin ich, Dani Auer, und neben mir sitzt Doris Kotscher von den Stadt Wien Büchereien.
3: Ja, hallo.
2: Du hast uns heute ein Buch mitgebracht, das vor allem Filmfans begeistern wird, oder?
3: Genau, den inoffiziellen James-Bond-Reiseführer, also für Film- und Reisefans. James Bond spielt ja immer in ganz tollen Ecken der Welt. Afrika, Asien, Karibik, Österreich, Italien.
2: Und da findet man jetzt alle diese Orte in diesem Buch drin?
3: Genau, man findet die Orte, man findet Hintergrundinfos. Es wird erklärt, welche Szenen dort gespielt haben.
2: Das heißt, für richtig eingefleischte James-Bond-Fans genau das richtige Buch. Was ist mit Menschen, die mit James Bond noch nicht so viel Berührung gehabt haben?
3: Die werden auch kein Problem damit haben, weil es ja immer ganz tolle Orte sind, wo er unterwegs ist. Man muss nicht James-Bond-Fan sein, um dorthin fahren zu wollen.
2: Also der inoffizielle James-Bond-Reiseführer, die aufregendsten Schauplätze der 007-Reihe. Bestimmt was Tolles.
3: Auf jeden Fall.

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0: Der Frühling bringt frischen Wind, nicht nur draußen, sondern auch im Kleiderschrank. Viele greifen jetzt automatisch zu helleren Farben oder neuen Trends. Aber welche Töne und Muster sollte man heuer unbedingt auf dem Radar haben? Stilberaterin Barbara Lukas weiß, was in dieser Saison nicht fehlen darf.
1: Klassiker wie Weiß, Beige oder Pastelltöne funktionieren eigentlich jedes Jahr. Neu dazugekommen ist in den letzten Saisonen vermehrt dieses Buttergelb und jetzt halt auch dieses Hellblau und Hellrosé. Fast noch wichtiger als Farbe sind aber oft Muster. Also Streifen und Polkadots, finde ich, vermitteln ganz schnell dieses Frühlings- und Sommergefühl, eigentlich auch unabhängig von einem Trend.
0: Ich habe mir jedenfalls vorgenommen, ein bisschen Buttergelb darf heuer bei mir im Kleiderschrank einziehen und vielleicht traue ich mich sogar an ein paar Polkadots ran. Gesehen hätte ich schon was.
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0: Gibt's bei Ihnen im Haushalt auch so Aufgaben, die Sie ständig vor sich hinschieben? Bei mir ist das im Frühjahr das Fensterputzen. Ist eigentlich total schnell gemacht, wenn wir ehrlich sind. Aber jedes Jahr eine extreme Überwindung für mich. Wir haben einmal nachgefragt nach Ihren besten Putztipps für den Frühjahrsputz. Und da hat die Martina aus Lienz wirklich einen super Fensterputztipp für uns.
1: Also mein bester Tipp für den Frühjahrsputz ist, also ich putze meine Fenster immer mit Fensterputzmittel vorher. Wenn ich dann damit fertig bin, hole mir nur ein Zeitungspapier, dann werden die Fenster ganz sauber. Und man sollte vielleicht auch nicht bei Sonneneinstrahlung putzen, dann hat man also Wolken im Fenster.
0: Danke Martina für den Tipp. Vielleicht gehe ich damit heute auch endlich mal an, wer weiß.
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0: Schön, dass Sie mit dabei sind. Samstag 10 Uhr und wir machen es uns gemeinsam richtig fein hier auf YoLive. Olivia Dean mit Man I Need gleich dabei. Ein Song mit ganz viel Gefühl. Genau das, was man an so einem entspannten Vormittag hören will. Davor noch ein kurzer Blick aufs Wetter, was Sie heute erwartet.
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0: Ein Pfingstwochenende vom Feinsten. Heute warm, wärmer am wärmsten bis zu knapp 30 Grad und meist strahlender Sonnenschein. Wenn's geht, ab irgendwo ins Freibad. Der Sonntag, ähnliche sommerliche Aussichten. Am Nachmittag können ein paar Gewitter im Bergland dabei sein. Der Montag, viel Sonne, heiß und vielleicht das ein oder andere Gewitter. Und wir wünschen eine schöne Zeit. Lassen Sie sich's gut gehen.

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0: Schönen Vormittag mit Jö Live.
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0: Bei uns heißt es diese Woche ein Hoch auf unsere Lieblingskolleginnen und Kollegen. Denn so ein Arbeitstag mit den richtigen Menschen kann richtig schön sein. Wer ist die Lieblingskollegin von der Caro? Wir haben nachgefragt.
2: Ich habe eine Arbeitsfreundin, das ist die Brigitte. Mit der macht das Zusammenarbeiten besonders Spaß. Da geht immer was weiter. Gute Jause tun wir zusammen essen, über alles reden können wir. Wir können uns immer aufeinander verlassen und da geht man gerne in die Arbeit.
0: Brigitte und Caro, spitze ihr beiden. Klingt nach einer wirklich tollen Arbeitsfreundschaft. Wer ist es bei Ihnen? Vielleicht möchten Sie auch mal Danke an Ihre Lieblingskollegen sagen. Immer gerne per Sprachnachricht via WhatsApp an die 0664 88 99 00 und die 90.
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0: Schönen Samstagvormittag. Zeit, es sich jetzt ein bisschen gemütlich zu machen. Vielleicht gönnen Sie sich den zweiten oder dritten Kaffee des Tages. Khalid mit Satellite passt perfekt dazu, wenn der Samstag langsam Fahrt aufnimmt. Das ist der Feelgood-Sound für Österreich hier auf Jö Live. Aber es warten noch viel mehr super Songs auf der Playlist. Übrigens, wir sind auch über DAB Plus zu hören und da hören Sie immer bis Punkt noch mehr Musik.
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1: Elf Uhr ist es. Ich freue mich, dass Sie Ihren Samstag mit uns verbringen. Claudia Meierhofer hier. Diese Stunde erwartet Sie das Jö-Live-Topfgeflüster und da geht's gleich ums richtige Frühstück für Maturanten, was Power und viel Energie gibt. Musikalisch auch mit am Start Dua Lipa. Ein echter Feel-Good-Track. Sobald der startet, ist die Stimmung sofort ein Stückerl besser. Wie die Stimmung draußen ist, klären wir gleich.
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1: Ja, bestens würde ich sagen. Perfekter Badetag. Bis zu 30 Grad und vor allem im Westen Sonne pur. Während im Osten ein paar Wolken dekorativ vorbeiziehen. Also Eis in der Hand, Flipflops an und es läuft. Morgen am Sonntag, auch da sonnig und warm, später ein paar Quellwolken, kleine Gewitterchancen gibt's. Der Sonntag hochsommerlich heiß und viel Sonne.
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3: Es ist Matura-Zeit in Österreich und das heißt, das Hirn von vielen Schülerinnen und Schülern läuft seit Wochen auf Hochtouren. Ein ausgewogenes Frühstück kann da tatsächlich den Unterschied machen.
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3: Frühstück als Leistungsbooster. Gerade fürs viele Denken am Tag von der Matura selbst, funktioniert vor allem mit Kohlenhydraten, meint die Ernährungsexpertin Theresa Martinek von Planvoll Essen.
4: Ja, unser Gehirn braucht immer Kohlenhydrate, das läuft auf Kohlenhydrate, das ist sein Benzin. Und es ist immer von Vorteil, komplexe Kohlenhydrate zu essen.
3: Was wäre das zum Beispiel?
4: In der Früh wären zum Beispiel Haferflocken eine super Möglichkeit oder ein Stück dunkles Brot. Was auch immer ich halt bevorzuge, was mir besser schmeckt. Ob ich eher der Typ bin, der gern pikant frühstückt oder es lieber süß mag.
3: Hauptsache ist, überhaupt frühstücken, damit das Hirn gut funktioniert bei der Matura.
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0: Süß, fruchtig, rot. Endlich geht wieder die Erdbeerzeit los. Erdbeeren sind einfach das optimale Sommerobst, finde ich, weil sie total vielseitig sind. Man kann sie pur essen, mit Zucker, als Marmelade, vielleicht auch mal ein bisschen ausgefallener im Salat oder man macht's wie Juli-Führerin Jennifer.
1: Am liebsten habe ich die Erdbeeren auf meinem Tortenboden, schön mit Chili drüber oder auch, wenn es total heiß ist, liebe ich einen Erdbeershake. Der ist erfrischend für den Sommer, also ein tolles Sommergetränk.
0: Erdbeeren helfen übrigens auch dabei, Stress abzubauen und heben unsere Stimmung. Sie machen uns also nicht nur gesund, sondern auch gute Laune.
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1: Wir machen uns große Schüsseln voll mit Frühling. Heute kommt lauwarmer Quinoa mit rein, knackiger grüner Spargel, ein Paradieschen, Avocado und ein paar Blatt frischer Rucola. Dieses Spring Bowl ist Frühling pur und wird nie langweilig. Wir starten mit dem Quinoa als Basis. Der wird schön locker gekocht und während der vor sich hinköchelt, wandert der Spargel kurz in eine Pfanne mit ein bisschen Butter und zwar nur so lange, dass er noch Biss hat. Dazu gesellen sich ein Paradieschen für die Schärfe, Avocado macht es ein bisschen cremiger und ein zitroniges Joghurt-Tahini-Dressing. Alles wird dann locker gemischt, nicht zerdrückt, damit jede Gabel ein bisschen anders schmeckt. Sie werden es lieben.
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1: Quinoa ist wichtig, vor dem Kochen immer heiß abzuspülen. So entfernen sie nämlich die Bitterstoffe und der Geschmack wird deutlich milder. Noch besser wird's, wenn sie den trockenen Quinoa kurz im Topf anrösten, bevor dann Wasser dazukommt. Dann gibt's nämlich ein leicht nussiges Aroma. Wirklich köstlich.
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0: Punkt 12 Uhr, Mahlzeit und herzlich willkommen in Ihrer Samstagmittagsstunde hier auf YoLive mit richtig guter Musik. Geht's durch die Mittagspause? Da sind die YoLive Happy Hits und da gehört gleich Miley Cyrus dazu. Let's pretend it's not the end of the world. Ein starker Song mit ordentlich Energie. So starten unsere Happy Hits, unsere Mittagsshow hier auf YoLive. Und bevor wir uns gleich musikalisch treiben lassen, schauen wir noch aufs Wetter im ganzen Land.
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0: Sommerlich und am Nachmittag hat es bis zu 29 Grad. Im Westen gehen sich sogar bis zu 30 Grad aus. Wie schaut es für morgen am Sonntag aus? Ebenfalls viel Sonne. Nachmittags vereinzelt sind ein paar Gewitter möglich, also vielleicht die Picknickdecke griffbereit haben. Der Montag hochsommerlich heiß und meist sonnig. Genießen Sie es!

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0: 13 Uhr am Samstag. Schön, dass Sie mit dabei sind. Claudia Meierhofer, ich begleite Sie durch diesen Tag heute und wir starten gemeinsam in die nächste Stunde Happy Hits. Hier die Jö-Live Mittagsshow mit ganz viel Musik und guter Laune. Gleich zu Beginn Ed Sheeran. Bad Habits, ein Song, der sofort ins Ohr geht und den man einfach nicht leiser hören möchte. Also lauter drin, hier sind noch die Wetteraussichten davor.
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0: Heute perfektes Wetter für Grill, Park und See. Bis zu 30 Grad und viel Sonne. Im Osten, da zeigen sich ein paar Wolken, aber die sorgen höchstens für kurze Schattenpausen. Morgen und am Montag weiter sommerlich. Am Nachmittag könnten einzelne Gewitter dabei sein.

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1: Yeah, 14 Uhr, der Nachmittag läuft und wir liefern den passenden Sound dazu hier auf YouLive. Holy Humble Stone, To Love Somebody. Wunderschön interpretiert, richtig gefühlvoll. Einer von diesen Songs, bei denen man kurz alles rundherum vergisst. Bevor wir eintauchen, werfen wir noch einen Blick aufs Wetter.
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1: Ein Sommertag wie aus dem Bilderbuch. Bis zu 30 Grad und vor allem im Westen strahlend blau. Im Osten ein paar Wolken, aber insgesamt Sommer pur, Sonnencreme drauf. Der Sonntag sonnig und warm, später vielleicht kleinere Gewitter im Bergland. Am Montag viel Sonne und heiß, nur ganz vereinzelt ein paar Schauer.

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0: Es ist 15 Uhr. Haben Sie sich heute Nachmittag schon was vergönnt? Vielleicht irgendwo einen Sprung ins kühle Nass oder vielleicht ein Eis? Ich hätte jetzt den perfekten Energiepush für Sie. Er kommt musikalisch von Superhigh, Following the Sun, ein absoluter Gute-Laune-Track. Der sorgt sofort für Sommerfeeling, egal wie es draußen ausschaut. Und das mit dem Wetter klären wir auch gleich.
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0: Und da braucht man nicht viel drüber reden. Echtes Sommerfeeling, bis zu 30 Grad und viel Sonne, besonders im Westen. Auch morgen geht's sonnig und warm weiter. Am Nachmittag sind einzelne Gewitter in den Bergen möglich. Der Sonntag sonnig heiß und im Westen und Süden kann's da und dort ein paar Schauer geben.
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0: Und jetzt wünsche ich einen schönen, entspannten Samstagnachmittag.

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1: Uhr. Ich freue mich, dass wir zusammen unterwegs sind. Ich bin die Claudia Meierhofer und Sie hören Jö Live. Und wir starten in dieser Stunde mit Lotus Blue, Fly Me to the Moon. Ein Klassiker im neuen Gewand, entspannt, elegant und perfekt für den Nachmittag. Außerdem hören Sie in den nächsten Minuten einen super Buchtipp für alle, die auf James Bond abfahren. Und bevor wir auf Mission gehen, bleiben wir noch kurz am Boden, schauen wir aufs Wetter.
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1: Mit Sonnenbrille, Käppi und kalten Drink, so lässt sich der Nachmittag aushalten. Viel Sonne draußen, nur im Osten ziehen ein paar Wolken durch. Der Sonntag und der Montag ähnlich sommerlich. Am Nachmittag sind einzelne Gewitter in den Bergen möglich. Und das bei Temperaturen bis zu 30 Grad.
3: Wir haben es uns hier in der YouLive-Leseecke gemütlich gemacht. Wir, das bin ich, Dani Auer, und neben mir sitzt Doris Kotscher von den Stadt-Wien-Büchereien.
4: Ja, hallo.
3: Du hast uns heute ein Buch mitgebracht, das vor allem Filmfans begeistern wird, oder?
4: Genau, den inoffiziellen James-Bond-Reiseführer, also für Film- und Reisefans. James Bond spielt ja immer in ganz tollen Ecken der Welt. Afrika, Asien, Karibik, Österreich, Italien.
3: Und da findet man jetzt alle diese Orte in diesem Buch drin?
4: Genau, man findet die Orte, man findet Hintergrundinfos. Es wird erklärt, welche Szenen dort gespielt haben.
3: Das heißt, für richtig eingefleischte James-Bond-Fans genau das richtige Buch. Was ist mit Menschen, die mit James Bond noch nicht so viel Berührung gehabt haben?
4: Die werden auch kein Problem damit haben, weil es ja immer ganz tolle Orte sind, wo er unterwegs ist. Man muss nicht James-Bond-Fan sein, um dorthin fahren zu wollen.
3: Also der inoffizielle James-Bond-Reiseführer, die aufregendsten Schauplätze der 007-Reihe. Bestimmt was Tolles.
4: Auf jeden Fall.

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0: Der Frühling bringt frischen Wind, nicht nur draußen, sondern auch im Kleiderschrank. Viele greifen jetzt automatisch zu helleren Farben oder neuen Trends. Aber welche Töne und Muster sollte man heuer unbedingt auf dem Radar haben? Stilberaterin Barbara Lukas weiß, was in dieser Saison nicht fehlen darf.
1: Klassiker wie Weiß, Beige oder Pastelltöne funktionieren eigentlich jedes Jahr. Neu dazugekommen ist in den letzten Saisonen vermehrt dieses Buttergelb und jetzt halt auch dieses Hellblau und Hellrosé. Fast noch wichtiger als Farbe sind aber oft Muster, also Streifen und Polkadots, finde ich, vermitteln ganz schnell dieses Frühlings- und Sommergefühl, eigentlich auch unabhängig von einem Trend.
0: Ich habe mir jedenfalls vorgenommen, ein bisschen Buttergelb darf heuer bei mir im Kleiderschrank einziehen und vielleicht traue ich mich sogar an ein paar Polkadots ran. Gesehen hätte ich schon was.
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0: Gibt's bei Ihnen im Haushalt auch so Aufgaben, die Sie ständig vor sich hinschieben? Bei mir ist das im Frühjahr das Fensterputzen. Ist eigentlich total schnell gemacht, wenn wir ehrlich sind. Aber jedes Jahr eine extreme Überwindung für mich. Wir haben mal nachgefragt nach Ihren besten Putztipps für den Frühjahrsputz. Und da hat die Martina aus Lienz wirklich einen super Fensterputztipp für uns.
1: Also mein bester Tipp für den Frühjahrsputz ist, also ich putze meine Fenster immer mit Fensterputzmittel vorher. Wenn ich dann damit fertig bin, hole man nur Zeitungspapier, dann werden die Fenster ganz sauber. Und man sollte vielleicht auch nicht bei Sonneneinstrahlung putzen, dann hat man also Wolken im Fenster.
0: Danke Martina für den Tipp. Vielleicht gehe ich damit heute auch endlich mal an, wer weiß.
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0: 17 Uhr, der Übergang Richtung Feierabend und wir machen es uns gemeinsam richtig gemütlich hier auf Jö-Live. Diese Stunde für Sie, unser Jö-Live-Topfgeflüster, da geht's gleich ums richtige Frühstück für Maturanten. Musikalisch mit am Start Naked featuring Portugal the Man. Gleit, hören Sie gleich, genau richtig, um langsam einen Gang runterzuschalten, ist ja auch Wochenende. Wie es mit dem Wetter ausschaut, schauen wir mal.
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0: Das lange Wochenende in Sommerlaune. Mit viel Sonnenschein klingt der Samstag aus. Vielleicht steht ja bei Ihnen heute Abend Grillen draußen am Programm. Wunderbar. Auch morgen am Sonntag und am Montag viel Sonne. Es wird heiß. In den Bergen sind am Nachmittag da und dort einzelne Gewitter möglich.
2: Es ist Matura-Zeit in Österreich und das heißt, das Hirn von vielen Schülerinnen und Schülern läuft seit Wochen auf Hochtouren. Ein ausgewogenes Frühstück kann da tatsächlich den Unterschied machen.
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2: Frühstück als Leistungsbooster. Gerade fürs viele Denken am Tag von der Matura selbst. Funktioniert vor allem mit Kohlenhydraten, meint die Ernährungsexpertin Theresa Martinek von Planvoll Essen.
4: Ja, unser Gehirn braucht immer Kohlenhydrate. Das läuft auf Kohlenhydrate. Das ist sein Benzin. Und es ist immer von Vorteil, komplexe Kohlenhydrate zu essen.
2: Was wäre das zum Beispiel?
4: In der Früh wären zum Beispiel Haferflocken eine super Möglichkeit oder ein Stück dunkles Brot. Was auch immer ich halt bevorzuge, was mir besser schmeckt. Ob ich eher der Typ bin, der gern pikant frühstückt oder es lieber süß mag.
2: Hauptsache ist, überhaupt frühstücken, damit das Hirn gut funktioniert bei der Matura.
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0: süß, fruchtig, rot. Endlich geht wieder die Erdbeerzeit los. Erdbeeren sind einfach das optimale Sommerobst, finde ich, weil sie total vielseitig sind. Man kann sie pur essen, mit Zucker, als Marmelade, vielleicht auch mal ein bisschen ausgefallener im Salat oder man macht's wie Juli-Führerin Jennifer.
1: Am liebsten habe ich die Erdbeeren auf meinen Tortenboden, schön mit Chili drüber oder auch, wenn es total heiß ist, liebe ich einen Erdbeershake. Der ist erfrischend für den Sommer, also ein tolles Sommergetränk.
0: Erdbeeren helfen übrigens auch dabei, Stress abzubauen und heben unsere Stimmung. Sie machen uns also nicht nur gesund, sondern auch gute Laune.
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1: Wir machen uns große Schüsseln voll mit Frühling. Heute kommt lauwarmer Quinoa mit rein, knackiger grüner Spargel, ein Paradieschen, Avocado und ein paar Blatt frischer Rucola. Dieses Spring Bowl ist Frühling pur und wird nie langweilig. Wir starten mit dem Quinoa als Basis. Der wird schön locker gekocht und während der vor sich hinköchelt, wandert der Spargel kurz in eine Pfanne mit ein bisschen Butter und zwar nur so lange, dass er noch Biss hat. Dazu gesellen sich ein Paradieschen für die Schärfe, Avocado macht es ein bisschen cremiger und ein zitroniges Joghurt-Tahini-Dressing. Alles wird dann locker gemischt, nicht zerdrückt, damit jede Gabel ein bisschen anders schmeckt. Sie werden es lieben.
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1: Quinoa ist wichtig, vor dem Kochen immer heiß abzuspülen. So entfernen sie nämlich die Bitterstoffe und der Geschmack wird deutlich milder. Noch besser wird's, wenn Sie den trockenen Quinoa kurz im Topf anrösten, bevor dann Wasser dazukommt. Dann gibt's nämlich ein leicht nussiges Aroma. Wirklich köstlich.
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0: 18 Uhr, schönen Feierabend, falls er bei Ihnen schon begonnen hat. Wir liefern den Sound dafür. Jetzt gleich Justin Stanley mit Am I Wrong, ein Song, der sofort groovt und einfach gute Stimmung in den Feierabend bringt. Den verbringen Sie heute mit mir, Claudia Meierhofer. Davor gibt's noch das Wetter für morgen.
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0: Ein sommerlicher Samstag klingt aus. Und für alle Sonnenanbeter, morgen wird's wieder so schön. Die meiste Zeit scheint die Sonne und damit klettern die Temperaturen kräftig nach oben auf 24 bis 30 Grad. Morgen dann am Pfingstmontag, Kopi und Best, hochsommerlich bei Temperaturen von 24 bis 31 Grad. Im Westen und Süden sind dann am Nachmittag einzelne Schauer und Gewitter nicht ganz ausgeschlossen.

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